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1: Es ist 4 Uhr.
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3: Ich bin Tina Golatrella. Guten Morgen.
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3: Der Zuger Bildungsdirektor Stefan Schleiss will an Schulen wieder Notenpflicht und kantonale Vergleichstests einführen. Laut der NZZ am Sonntag sollen zudem Dreijährige auf ihre Sprachkenntnisse getestet werden. Schleiss reagiert damit auf Kritik aus der Wirtschaft und schlechtere PISA-Ergebnisse. Südkorea testet die nördliche Handelsroute zwischen Asien und Europa. Laut dem Ministerium für Ozeane und Fischerei legte ein Containerschiff gestern Abend für eine Testfahrt ab. Die Nordostpassage ist deutlich kürzer, sofern es das arktische Eis zulässt. Ein 68-jähriger Franzose ist im kalifornischen Death Valley gestorben. Er war mit seinem Begleiter bei 46 Grad zu Fuß unterwegs, nachdem ihr Auto auf einer abgelegenen Straße stecken geblieben war. Der Mann brach nach rund 2 Kilometern zusammen.
0: Sport.
3: Der FC Luzern feiert im 4. Meisterschaftsspiel den ersten Sieg. Er hat gestern Abend das Jubiläumsspiel gegen Lausanne anlässlich seines 125-jährigen Bestehens mit 1:0 gewonnen. Der entscheidende Treffer gelang Matteo Di Giusto bereits in der 3. Minute.
4: Ich glaube, die ganze Mannschaft und der ganze Verein ist heiß auf das Jubiläumsspiel. Wir haben uns extrem gut darauf vorbereitet und haben natürlich eine sehr gute Stimmung erwartet, was es fast übertroffen hat. Umso schöner ist, dass wir für die 3 Punkte gelangt haben.
3: Sagte der Luzerner Matchwinner Matteo Di Giusto nach der Partie. Im 2. Samstagsspiel verliert der FC Zürich gegen den FC Basel mit 1:2. Es gibt zurzeit keine Meldungen im Sendegebiet. Kommt gut und sicher ans Ziel. Es wird heute recht sonnig bei frischen 11 bis 14 Grad am Morgen und bis zu 24 Grad am Nachmittag. Am Morgen hat es in den Voralpentälern noch Nebel oder Hochnebelfelder.
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12: Ich bin Tina Golatrella. Guten Morgen.
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12: Der Zuger Bildungsdirektor Stefan Schleiss will an Schulen wieder Notenpflicht und kantonale Vergleichstests einführen. Laut der NZZ am Sonntag sollen zudem Dreijährige auf ihre Sprachkenntnisse getestet werden. Schleiss reagiert damit auf Kritik aus der Wirtschaft und schlechtere PISA-Ergebnisse. Südkorea testet die nördliche Handelsroute zwischen Asien und Europa. Laut dem Ministerium für Ozeane und Fischerei legte ein Containerschiff gestern Abend für eine Testfahrt ab. Die Nordostpassage ist deutlich kürzer, sofern es das arktische Eis zulässt. Ein 68-jähriger Franzose ist im kalifornischen Death Valley gestorben. Er war mit seinem Begleiter bei 46 Grad zu Fuß unterwegs, nachdem ihr Auto auf einer abgelegenen Straße stecken geblieben war. Der Mann brach nach rund 2 Kilometern zusammen.
0: Sport.
12: Der FC Luzern feiert im 4. Meisterschaftsspiel den ersten Sieg. Er hat gestern Abend das Jubiläumsspiel gegen Lausanne anlässlich seines 125-jährigen Bestehens mit 1:0 gewonnen. Der entscheidende Treffer gelang Matteo Di Giusto bereits in der 3. Minute.
13: Ich glaube, die ganze Mannschaft und der ganze Verein ist heiß auf das Jubiläumsspiel. Wir haben uns extrem gut darauf vorbereitet und haben natürlich eine sehr gute Stimmung erwartet, was es fast übertroffen hat. Umso schöner ist, dass wir für die 3 Punkte gelangt haben.
12: Sagte der Luzerner Matchwinner Matteo Di Giusto nach der Partie. Im 2. Samstagsspiel verliert der FC Zürich gegen den FC Basel mit 1:2. Es gibt zurzeit keine Meldungen im Sendegebiet. Kommt gut und sicher ans Ziel. Es wird heute recht sonnig bei frischen 11 bis 14 Grad am Morgen und bis zu 24 Grad am Nachmittag. Am Morgen hat es in den Voralpentälern noch Nebel oder Hochnebelfelder.
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2: Es ist 9 Uhr.
3: Ich bin Tina Golatrella. Guten Morgen.
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3: Nach Sexismusvorwürfen hat der Verlag Tamedia zwei Führungskräfte der Westschweizer Zeitung «Vent quatre heures» freigestellt. Wie der Sonntagsblick schreibt, soll ein Kadermann eine junge Journalistin geküsst und ihr an die Brüste gegriffen haben. Ein anderer soll eine Affäre mit einer Mitarbeiterin gehabt haben. Eine Untersuchung läuft. Die Betreiber der Bar Le Constellation in Grand-Montana sollen Belege gefälscht und beim Brandschutz gespart haben. Laut der Sonntagszeitung bezahlte Immobilienbesitzer Julien Petrisson den günstigeren, leicht brennbaren Schaumstoff. Die Opferanwälte fordern nun von der Walliser Justiz, Petrisson als Beschuldigten einzustufen. Ein Erdbeben der Stärke 5,9 hat am frühen Morgen Lokalzeit den Osten Japans und den Großraum Tokio erschüttert. Mindestens 20 Menschen wurden leicht verletzt, als sie in Panik aus ihren Wohnungen flüchteten. Eine Tsunami-Gefahr bestand nicht und an den Atomanlagen der Region wurden keine Unregelmäßigkeiten festgestellt.
0: Sport.
3: Im vierten Anlauf hat es geklappt. Der FC Luzern hat den ersten Meisterschaftssieg der Saison gefeiert. Er kam gestern im Jubiläumsspiel gegen Lausanne anlässlich seines 125-jährigen Bestehens zu einem 1:0. Im Stadion fieberten über 14'000 Fans mit. Entsprechend begeistert war FCL-Trainer Udo Portmann.
4: Die Choreo vor dem Spiel von den Kurven war Gänsehaut pur. Und man hat einfach gemerkt, dass der Funke gesprungen ist. Die Zuschauer waren bereit und wirklich haben gezeigt, wie fest dass sie stolz sind auf den 125-jährigen FCL.
3: Im zweiten Samstagsspiel der Super League gewinnt der FC Basel auswärts gegen den FC Zürich mit 2:1. Es gibt zurzeit keine Meldungen im Sendegebiet. Kommt gut und sicher ans Ziel. Es wird heute recht sonnig bei frischen 11 bis 14 Grad am Morgen und bis zu 24 Grad am Nachmittag. Am Morgen hat es in den Voralpentälern noch Nebel- oder Hochnebelfelder.
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3: Ich bin Tina Gonatrella. Guten Tag.
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3: Nach Sexismusvorwürfen hat der Verlag Tamedia zwei Führungskräfte der Westschweizer Zeitung «Vent Quatre Heures» freigestellt. Wie der Sonntagsblick schreibt, soll ein Kadermann eine junge Journalistin geküsst und ihr an die Brüste gegriffen haben. Ein anderer soll eine Affäre mit einer Mitarbeiterin gehabt haben. Eine Untersuchung läuft. Die Betreiber der Bar Le Constellation in Grand Montana sollen Belege gefälscht und beim Brandschutz gespart haben. Laut der Sonntagszeitung bezahlte Immobilienbesitzer Julien Petrisson den günstigeren, leicht brennbaren Schaumstoff. Die Opferanwälte fordern nun von der Walliser Justiz, Petrisson als Beschuldigten einzustufen. Der schwere Cyberangriff auf das liechtensteinische Verzeichnis wirtschaftlich berechtigter Personen soll durch eine Sicherheitslücke der Software der heimischen IT-Firma Avita ermöglicht worden sein. Laut Sonntagsblick nutzten die Täter eine fehlerhafte Berechtigungslogik aus. Die Regierung Liechtensteins und Avita äußern sich nicht zu ihrer Zusammenarbeit. Die Hintergründe der Attacke bleiben unklar. Ein Erdbeben der Stärke 5,9 hat am frühen Morgen Lokalzeit den Osten Japans und den Großraum Tokio erschüttert. Mindestens 20 Menschen wurden leicht verletzt, als sie in Panik aus ihren Wohnungen flüchteten. Eine Tsunami-Gefahr bestand nicht und an den Atomanlagen der Region wurden keine Unregelmäßigkeiten festgestellt. Es gibt zurzeit keine Meldungen im Sendegebiet. Kommt gut und sicher ans Ziel. Es wird heute recht sonnig mit bis zu 24 Grad. Im Laufe des Tages gibt es über den Berg in der Zentral- und Ostschweiz und im Bündnerland ein paar Quellwolken.
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11: Schönes Wochenende. Pilatus da für euch heute an dem Sonntag. Es ist 11 Uhr.
12: Ich bin Tina Colatrella.
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12: Wie hart ein Täter bestraft wird, hängt in der Schweiz stark davon ab, wer über ihn urteilt. Ein KI-Tool soll das nun richten. Florian Pfister.
14: Je nach Richter wird ein Vergewaltiger mit einem oder bis zu 10 Jahren Gefängnis bestraft. Das zeige ich in Studie, schreibt die Sonntagszeitung. Für die Beschuldigten hängt also viel davon ab, wer über sie urteilt. Der Jonas Sachermann, Richter am Luzerner Kriminalgericht, will den Unterschied jetzt mit einem KI-Tool ausmerzen. Sein Tool wertet frühere Urteile aus und berechnet aufgrund von denen das Strafmass für neue Fälle.
12: Das KI-Tool ist noch in der Testphase. Mit 145 Stundenkilometern auf dem Tacho ist ein TÜV-Fahrer gestern in Liesberg in eine mobile Geschwindigkeitskontrolle gerast. Laut der Baselbieter Polizei gilt auf dieser Strecke aber Tempo 80. Der 53-jährige Portugiese wird sich wegen eines Raserdelikts vor der Justiz verantworten müssen. Der schwere Cyberangriff auf das liechtensteinische Verzeichnis wirtschaftlich berechtigter Personen soll durch eine Sicherheitslücke der Software der heimischen IT-Firma Avita ermöglicht worden sein. Laut Sonntagsblick nutzen die Täter eine fehlerhafte Berechtigungslogik aus.
13: Sport.
12: Der erste Formel 1 Grand Prix nach einer vierwöchigen Sonntagspause nimmt heute 15 Uhr wieder Fahrt auf. Beim Rennen auf dem Dünenkurs an der niederländischen Nordsee startet Weltmeister Lando Norris aus der Pole Position. Direkt dahinter lauern die Mercedes-Fahrer George Russell und WM-Leader Kimi Antonelli. Auf der A2 Basel Richtung Gotthard stockt zwischen der Verzweigung Rotsee und Luzern Kriens wegen Verkehrsüberlastung. Und auf der A14 Zug Richtung Luzern stockt zwischen Buri und ebenfalls der Verzweigung Rotsee. Es wird heute recht sonnig mit bis zu 24 Grad. Im Laufe des Tages gibt es über den Berg in der Zentral- und Ostschweiz und im Bündnerland ein paar Quellwolken.
11: Schönen Sonntag wünschen wir. Ich bin Selina Linder. Hallo, geniessen Sie!

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2: Ich bin Tina Colatrella.
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2: Wie hart ein Täter bestraft wird, hängt in der Schweiz stark davon ab, wer über ihn urteilt. Ein KI-Tool soll das nun richten. Florian Pfister.
4: Je nach Richter wird ein Vergewaltiger mit einem oder bis zu 10 Jahren Gefängnis bestraft. Das zeige ich in Studie, schreibt die Sonntagszeitung. Für die Beschuldigten hängt also viel davon ab, wer über sie urteilt. Der Jonas Sachermann, Richter am Luzerner Kriminalgericht, will den Unterschied jetzt mit einem KI-Tool ausmerzen. Sein Tool wertet frühere Urteile aus und berechnet aufgrund von denen das Strafmass für neue Fälle.
2: Das KI-Tool ist noch in der Testphase. Mit 145 Stundenkilometern auf dem Tacho ist ein TÜV-Fahrer gestern in Liesberg in eine mobile Geschwindigkeitskontrolle gerast. Laut der Baselbieter Polizei gilt auf dieser Strecke aber Tempo 80. Der 53-jährige Portugiese wird sich wegen eines Raserdelikts vor der Justiz verantworten müssen. Frankreichs Präsident Emmanuel Macron hat dem ukrainischen Präsidenten Volodymyr Zelensky mehr Unterstützung versprochen. Wie er auf der Plattform X bekannt gibt, sollen mehr Abfangraketen an die Ukraine geliefert werden. Erst am Freitag starben mindestens 16 Menschen in einem ukrainischen Einkaufszentrum, das von Russland beschossen worden war.
3: Sport.
2: Der erste Formel 1 Grand Prix nach einer vierwöchigen Sonntagspause nimmt heute 15 Uhr wieder Fahrt auf. Beim Rennen auf dem Dünenkurs an der niederländischen Nordsee startet Weltmeister Lando Norris aus der Pole Position. Direkt dahinter lauern die Mercedes-Fahrer George Russell und WM-Leader Kimi Antonelli. Auf der A2 Basel Richtung Gotthard stockt zwischen Demmenort und Luzern-Kriens wegen Verkehrsüberlastungen braucht bis zu 10 Minuten länger. Auf der A14 Zug Richtung Luzern stockt zwischen Buri und der Verzweigung Roze wegen Verkehrsüberlastung. Auf der A4 Brunner Richtung Altdorf stockt zwischen der Abzweigung nach Morschach und Sisiken und vor dem Gotthardtunnel gibt es in beiden Richtungen 4 km Stau, die brauchen 40 Minuten länger. Es wird heute recht sonnig mit bis zu 24 Grad. Im Laufe des Tages gibt es über den Berg in der Zentral- und Ostschweiz und im Bündnerland ein paar Quellwolken.
1: 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Brunchen, zum Morgenessen oder schon zum Mittag? Das ist der Sonntag mit Selina Linder. Hallo!

Welcome to Saint-Tropez. Musik hier bei Pilatus an dem Sonntag von einem extremen Macher. Der DJ Antoine ist wirklich ein faszinierender Typ. Wenn er etwas will, dann packt er es an und dann schafft er es auch, das umzusetzen und sein Ziel zu erreichen. Er erzählt aus seinem Leben übrigens in einem Podcast beim Jonsch bei Spaghetti mit Käse und Ketchup, heisst das Ding. Findet ihr auf allen gängigen Podcast-Kanälen. Geht es mal schauen, wenn ihr euch interessiert für den Macher aus der Schweiz, für den DJ Antoine. Vielleicht habt ihr ja heute an diesem Sonntag Zeit dazu, einfach mal ein bisschen zu chillen und zuzuhören, was andere so schwätzen.

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0: schönen Sonntag, liebe Freundinnen und Freunde von der besten Musik, die aus euren Radioboxen kommt, hier bei Pilatus, wo ihr aber auch live könnt sehen. Der Ray Dalton zum Beispiel steht für euch auf der Bühne. Und zwar in zwei Wochen am Argovia-Fest auf dem Birkfeld. Und den kommt er natürlich nicht alleine. Auch der DJ Alle Farben ist mit dabei. Ihr seht so viele grossartige Künstlerinnen und Künstler, auch aus der Schweiz. Ich meine, was wäre ein Argovia-Fest ohne Baschi? Auch er ist mit dabei. Zusammen mit euch vielleicht. Das Argovia-Fest in zwei Wochen auf dem Birfeld, Samstag, 5. September. Und ihr habt alle Infos dazu und den Link zu den Tickets, die ihr jetzt posten könnt bei uns in der Radio Pilatus.
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3: Unterwegs Richtung Sonntagnachmittag. Schön, sind ihr dabei. Es ist eins.
4: Im Studio für euch die Melissa Steuri.
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4: Wie hart ein Täter bestraft wird, hängt in der Schweiz stark davon ab, wer über ihn urteilt. Ein KI-Tool soll das nun analysieren, Florian Pfister.
5: Je nach Richter wird ein Vergewaltiger mit einem oder bis zu 10 Jahren Gefängnis bestraft. Das zeige ich in Studie, schreibt die Sonntagszeitung. Für die Beschuldigten hängt also viel davon ab, wer über sie urteilt. Der Jonas Sachermann, Richter am Luzerner Kriminalgericht, will den Unterschied jetzt mit einem KI-Tool ausmerzen. Sein Tool wertet frühere Urteile aus und berechnet aufgrund von denen das Strafmass für neue Fälle.
4: Das KI-Tool ist noch in der Testphase. Mit 145 Stundenkilometern auf dem Tacho ist ein Motorradfahrer gestern im Baselbieter Liesberg geblitzt worden. Laut der Polizei Basel-Land gilt auf der Strecke aber Tempo 80. Der 53-jährige Portugiese wird sich wegen eines Raserdelikts vor der Justiz verantworten müssen. Frankreichs Präsident Emmanuel Macron hat dem ukrainischen Präsidenten Volodymyr Zelensky mehr Unterstützung versprochen. Wie er auf der Plattform X bekannt gibt, soll Frankreich mehr Abfangraketen an die Ukraine liefern. Erst vorgestern starben mindestens 16 Menschen in einem ukrainischen Einkaufszentrum, das von Russland beschossen wurde.
0: Sport.
4: Nach einer 4-wöchigen Sommerpause steht heute wieder ein Formel-1 Grand Prix auf dem Programm. Beim Rennen auf dem Dünenkurs an der niederländischen Nordsee startet Weltmeister Lando Norris aus der Pole Position. Direkt dahinter lauern die Mercedes-Fahrer George Russell und WM-Leader Kimi Antonelli. Start ist heute Nachmittag um 3 Uhr. Ihr habt gut 10 Minuten länger auf der A2 zwischen Emmenort und Luzern-Kriens. Dann weiter auf der A2 vor dem Gotthard braucht es ein bisschen Geduld. Richtung Süden geht es zwischen Amsteig und Göschenen bis zu 40 Minuten länger. Und in Norden auf der zwischen Gwinden und Airolo rund 50 Minuten länger. Allen unterwegs eine gute Fahrt. Es bleibt sonnig, einzig in den Bergen haben wir heute ein paar Quellwolken bei um die 24 Grad. Morgen Montag starten wir zuerst freundlich mit 26 Grad in die neue Woche. Am Nachmittag tut es aber immer mehr zu und morgen Abend kommt es vor allem in den Bergen regnen und gewittern.
3: Geniessen euren Sonntag. Ich bin Selina Linder. Hallo, hallo.

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0: Einen guten Nachmittag und einen lieben Gruß raus in den Sonntag. Das ist Pilatus am 2.
1: Im Studio für euch die Melissa Steuri.
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1: Nach dem Großbrand in Thusis haben die Einsatzkräfte zwei weitere Leichen aus dem Mehrfamilienhaus geholt. Laut der Kantonspolizei Graubünden handelt es sich um die beiden letzten vermissten Personen. Damit starben beim Großbrand insgesamt 4 Menschen. Das Feuer brach in der Nacht auf Freitag aus, warum wird noch untersucht. Eine Studie der Zürcher Hochschule ZHAW zu neuen Atomkraftwerken sorgt für politischen Ärger. 3 Zürcher Kantonsräte von FDP und SVP zweifeln laut Sonntagsblick an der Unabhängigkeit, weil sie einen Studienautor im Auftrag der AKW-kritischen Schweizerischen Energiestiftung SES mitverfasst hatte. Die Politiker fordern nun eine unabhängige Untersuchung. Die ZHAW weist die Vorwürfe zurück. Ein 38-jähriger Motorradfahrer ist nach einem Unfall in Embrach im Spital gestorben. Das schreibt die Kantonspolizei Zürich. Der Mann war gestern am frühen Abend mit seinem Mitfahrer mit dem Motorrad von der Straße abgekommen und gegen einen Baum geprallt. Beide wurden schwer verletzt ins Spital gebracht, wo der 38-Jährige nun seinen Verletzungen erlegen ist. Das Open Air Gampel im Wallis zieht nach seiner 40. Ausgabe eine positive Bilanz. 76.000 Eintritte zählten die Veranstalter von Mittwoch bis gestern Samstag. Das sind zwar rund 20.000 weniger als letztes Jahr, das hat aber damit zu tun, dass das Festival am Sonntag neu auf Konzerte verzichtet. Gut angekommen ist auch das neue Konzept mit 2 Hauptbühnen direkt nebeneinander. Laut den Organisatoren verlief das Open Air Gampel außergewöhnlich friedlich.
3: Geduld braucht es einzig auf der A2 rund um den Gotthardtunnel. Der verliert in beide Richtungen, also in Süden wie auch in Norden, auf gut 50 Minuten. Sonst haben wir keine grösseren Störungen zu melden. Fahrt gut.
1: Es bleibt sonnig. Einzig in den Bergen haben wir heute ein paar Quellwolken bei um die 24 Grad. Morgen Montag starten wir zuerst freundlich mit 26 Grad in die neue Woche. Am Nachmittag tut es aber immer mehr zu und morgen Abend kommt es vor allem in den Bergen regnen und gewittern.
0: Hey, so gut sind ihr hier mit uns. Das ist der Sonntag bei Pilatus. Ich bin Selina Linder. Hi.

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2: Wir hoffen, ihr habt einen wunderbaren Sonntagnachmittag. Pilatus begleitet euch. Es ist 3.
3: Im Studio für euch die Melissa Steuri.
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3: Beim Grossbrand in einem Restaurant mit Wohnungen in Thusis sind 4 Menschen gestorben. Das schreibt die Kantonspolizei Graubünden. Nach dem Brand am Freitagmorgen wurden zunächst 5 Personen vermisst. Eine davon konnte aufgefunden werden. Die anderen 4 Vermissten holten die Einsatzkräfte im Verlauf des Wochenendes nach und nach tot aus den Trümmern. 14 Personen konnten am Freitag aus dem brennenden Haus gerettet werden, 8 davon mit Verletzungen. Eine Studie der Zürcher Hochschule ZHAW zu neuen Atomkraftwerken sorgt für politischen Ärger. 3 Zürcher Kantonsräte von FDP und SVP zweifeln laut Sonntagsblick an der Unabhängigkeit, weil sie einen Studienautor im Auftrag der AKW-kritischen Schweizerischen Energiestiftung SES mitverfasst hatte. Die Politiker fordern nun eine unabhängige Untersuchung. Die ZHAW weist die Vorwürfe zurück. Der frühere Präsident der Bank Raiffeisen, Franz Marti, gerät im Fall Pirin Vinzenz ins Visier. Laut Sonntagsblick wusste Marti bereits 2008 von einer verdeckten Beteiligung Vinzenz an der Firma Comtrain, schritt aber offenbar nicht ein. Auch bei Vinzenz Millionen Salär und der laschen Kontrolle seiner Spesen hatte Marti offenbar nicht durchgegriffen. Das Open Air Gampel im Wallis zieht nach seiner 40. Ausgabe eine positive Bilanz. 76.000 Eintritte zählten die Veranstalter von Mittwoch bis gestern Samstag. Das sind zwar rund 20.000 weniger als letztes Jahr, das hat aber damit zu tun, dass das Festival am Sonntag neu auf Konzerte verzichtet. Gut angekommen ist auch das neue Konzept mit 2 Hauptbühnen direkt nebeneinander. Laut den Organisatoren verlief das Open Air Gampel außergewöhnlich friedlich. Geduld braucht es einzig auf der A2 rund um den Gotthardtunnel. Der verliert in beide Richtungen, also in Süden wie auch in Norden, auf gut 50 Minuten. Sonst haben wir keine grösseren Störungen zu melden. Fahre gut. Es bleibt sonnig, einzig in den Bergen haben wir heute ein paar Quellwolken bei um die 24 Grad. Morgen Montag starten wir zuerst freundlich mit 26 Grad in die neue Woche. Am Nachmittag tut es aber immer mehr zu und morgen Abend kommt es vor allem in den Bergen regnen und Gewitter.
2: Mit dem Sonntagnachmittag. Ich bin Selina Linder und schön sind ihr da. Hallo, hallo.

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So tönt der Sommer, auch wenn er langsam so wieder ein bisschen nach hinten runtergeht. Aber ich glaube, wir sind alle mega glücklich und mega zufrieden mit dem Sommer, den wir hatten in diesem Jahr. Wir hoffen, ihr könnt das Wochenende geniessen, ein bisschen runterfahren, ein bisschen durchschnaufen, bevor es dann weitergeht. Morgen mit einem frischen Tag, mit einem Montag, mit einer weiteren Woche. Mit Schaffen, Schule und was alles so dazugehört. Schönen Sonntag!

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Hey, schönen Sonntag miteinander. Ich weiss nicht, wie manchmal sind wir schon drin getumpelt in diesem Jahr. Ja, heisst ja noch lange nicht, dass jetzt alles fertig ist, nur weil wir um 36 Grad haben. Also geniessen den Rest vom Sonntag und geniessen den Rest vom Sommer mit Pilatus und der besten Musik aus dem Pilatusland selber. Das ist der Kunz 4.

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1: Schön sind wir mit Pilatus unterwegs in diesem Sonntagnachmittag. Es ist 4 Uhr.
13: Im Studio für euch die Melissa Steuri.
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13: Beim Grossbrand in einem Restaurant mit Wohnungen in Thusis sind 4 Menschen gestorben. Das schreibt die Kantonspolizei Graubünden. Nach dem Brand am Freitagmorgen wurden zunächst 5 Personen vermisst. Eine davon konnte aufgefunden werden. Die anderen 4 Vermissten holten die Einsatzkräfte im Verlauf des Wochenendes nach und nach tot aus den Trümmern. 14 Personen konnten am Freitag aus dem brennenden Haus gerettet werden, 8 davon mit Verletzungen. Wegen der Trockenheit in diesem Sommer müssen Schweizer Bauern nicht nur mehr Kühe schlachten, sie kriegen auch weniger Geld dafür.

0: weil Futter fehlt, sind viele Tiere magerer als sonst. Schlachthöfe bezahlen für solche Kühe weniger als den Richtpreis, berichtet die NZZ am Sonntag. Bauern werfen der Fleischindustrie vor, die Notlage auszunutzen. Die Schlachthöfe weisen die Vorwürfe zurück. Nach Waldbränden und Unwettern entspannt sich die Lage an Spaniens Mittelmeerküste langsam. Im Naturpark Sierra Calderona ist ein großer Waldbrand inzwischen unter Kontrolle. Rund 1'000 Menschen können wieder nach Hause. Das Feuer zerstörte eine Fläche von fast 900 Fußballfeldern. Weiter südlich, nahe der Costa Dorada, laufen nach heftigem Regen noch die Aufräumarbeiten. Russland hat erstmals seit über 10 Jahren keine Kriegsschiffe mehr dauerhaft im Mittelmeer stationiert. Das berichtet der britische Telegraph. Demnach braucht Russland die Schiffe zunehmend anderswo, unter anderem zur Verstärkung im Krieg gegen die Ukraine. Ein NATO-Vertreter spricht von einem bedeutenden Rückzug. Russland gebe damit eine wichtige militärische Präsenz auf. Auf der Strasse geht etwas, es staut vor allem auf der A2 Gotthard Richtung Luzern. Ein Plus vor einer Viertelstunde hat er zwischen Altdorf und dem Selisberg-Tunnel. 10 Minuten länger geht es auch zwischen der Verzweigung Lopper und dem Sonnenberg-Tunnel. Auch eine Viertelstunde mehr einrechnen müsst ihr auf der A4 Richtung Brunnen zwischen Altdorf und Zisiken. Gedot braucht es dann auch noch rund um den Gotthard-Tunnel. Richtung Norden hat er zwischen Gwinden und Airolo gut 50 Minuten länger. In Süden aber zwischen Wasser und Göschenen hat er ein Plus vor einer halben Stunde. Auch noch unterwegs eine gute Fahrt. Es bleibt sonnig, einzig in den Bergen haben wir heute ein paar Quellwolken bei um die 24 Grad. Morgen Montag starten wir zuerst freundlich mit 26 Grad in die neue Woche. Am Nachmittag tut es aber immer mehr zu und morgen Abend kommt es vor allem in den Bergen regnen und gewittern.
1: Was wäre so ein Sonntag ohne euch? Schön, sind ihr da. Bitte Selina Linder.

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0: Wir hoffen, ihr geniesst euren Sonntag so richtig fest, bevor es dann morgen wieder losgeht mit Bügeln. Das ist Pilatus mit dem Soundtrack vom Herbst für euch, hat unser Musikchef einmal gesagt. Und das muss es ja wissen. Ja, und ich glaube, er könnte sogar noch recht haben, weil es trifft bei diesem Song hier zwei Schweizer Künstler aufeinander, wo jeder einzelne eben schon mega toll ist. Zum einen ist das Linda Ellis. Und der andere, der mitmacht bei diesem frischen Song, das ist einer, den wir auch mega gut kennen. Es ist ein Stress. Und die beiden, die haben jetzt für einen Song zusammengefunden. Und das ist ein Traum, der vor allem für Linda Ellis in Erfüllung gegangen ist, hat sie uns gesagt.
1: Wo der Stress mich dann gefragt hat, ob wir einen Song zusammen machen wollen, war für mich eh klar, dass wir das machen. Weil ich das natürlich schon lange auf der Bucketlist hatte. Ein Feature mit dem Stress haben. Darum, ja, habe ich mich natürlich sehr darüber gefreut.
0: Ja, wir freuen uns auch. «You» heisst er, der Soundtrack vom Herbst. Ist wirklich mega, mega schön, der Song. Wir hören zusammen drei jetzt hier bei Pilatus in diesem Sonntag. Das ist ein Stress, zusammen mit Linda Ellis.

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0: Sonntag, spätere Nachmittag. Schön, sind wir mit Pilatus da. Es ist 5 Uhr.
1: Ich bin Melissa Steuri. Guten Abend.
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1: Wegen der Trockenheit in diesem Sommer müssen Schweizer Bauern nicht nur mehr Kühe schlachten, sie kriegen auch weniger Geld dafür. Weil Futter fehlt, sind viele Tiere magerer als sonst. Schlachthöfe bezahlen für solche Kühe nicht mal den Richtpreis, berichtet die NZZ am Sonntag. Laut der Zeitung reagieren die Bauern enttäuscht. Etwa der Berner EDU-Nationalrat und Landwirt Andreas Gaffner wirft der Fleischindustrie vor, die Notlage auszunutzen. Die Schlachthöfe widersprechen und verweisen auf die Marktpreise. Nach Waldbränden und Unwettern entspannt sich die Lage an Spaniens Mittelmeerküste langsam. Im Naturpark Sierra Calderona ist ein großer Waldbrand inzwischen unter Kontrolle. Rund 1000 Menschen können wieder nach Hause. Das Feuer zerstörte eine Fläche von fast 900 Fußballfeldern. Weiter südlich, nahe der Costa Dorada, laufen nach heftigem Regen noch die Aufräumarbeiten. Dort wurden Dutzende Menschen bei Überschwemmungen verletzt. Russland hat erstmals seit über 10 Jahren keine Kriegsschiffe mehr dauerhaft im Mittelmeer stationiert. Das berichtet der britische Telegraph. Demnach braucht Russland die Schiffe zunehmend anderswo, unter anderem zur Verstärkung im Krieg gegen die Ukraine und zum Schutz seiner Schattenflotte, die trotz westlicher Sanktionen Öl exportiert. Ein NATO-Vertreter spricht von einem bedeutenden Rückzug. Russland gebe damit eine wichtige militärische Präsenz auf.
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1: In der 4. Runde der Fußballmeisterschaft der Super League gewinnen die Berner Young Boys zu Hause gegen Aufsteiger Vaduz. Die Berner setzen sich mit 4:2 durch. Dank diesem Sieg hat IBE die Tabellenführung von Lugano übernommen. Auf dem 3. Platz ist derzeit der FC Basel. Es ist einiges los auf der Strasse. Ein Plus von gut 20 Minuten hat er auf der A2 Richtung Luzern zwischen Altdorf und dem Seelisberg-Tunnel. Darum stehen sie auf der A4 Richtung Brunnen zwischen Altdorf und Sisiken, wo ihr eine halbe Stunde mehr einrechnen müsst. Eine Viertelstunde länger geht es auf der A2 zwischen Stanzstadt und dem Sonnenberg-Tunnel. Und darum stehen sie auch zurück auf die A8 zwischen Alpnach Süd und der Verzweigung Lopper hat er bis zu 10 Minuten länger. Auch so viel länger hat er auf der A8 Richtung Sarnen zwischen Lungern Süd und Kaiserstuhl. Und er braucht so Geduld, wenn er vom Süden herkommt, vor dem Gotthard. Zwischen Quinto und Airolo hat er aktuell ein Plus von fast 50 Minuten. Auch noch unterwegs eine gute Fahrt. So freundlich wie es heute war, starten wir grundsätzlich morgen in die neue Woche. Je länger der Montag aber dauert, desto mehr tut es zu. Und am Abend sind vor allem in den Bergen erste Regengütsche und Gewitter möglich. Das Ganze bei um die 26 Grad.
0: Ich hoffe, ihr habt einen schönen Sonntag gehabt und habt ihn immer noch.

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0: 6.
1: Ich bin Melissa Steuri. Guten Abend.
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1: Wegen der Trockenheit in diesem Sommer müssen Schweizer Bauern nicht nur mehr Kühe schlachten, sie kriegen auch weniger Geld dafür. Weil Futter fehlt, sind viele Tiere magerer als sonst. Schlachthöfe bezahlen für solche Kühe nicht mal den Richtpreis, berichtet die NZZ am Sonntag. Laut der Zeitung reagieren die Bauern enttäuscht. Etwa der Berner EDU-Nationalrat und Landwirt Andreas Gaffner wirft der Fleischindustrie vor, die Notlage auszunutzen. Die Schlachthöfe widersprechen und verweisen auf die Marktpreise. Russland hat erstmals seit über 10 Jahren keine Kriegsschiffe mehr dauerhaft im Mittelmeer stationiert. Das berichtet der britische Telegraph. Demnach braucht Russland die Schiffe zunehmend anderswo, unter anderem zur Verstärkung im Krieg gegen die Ukraine und zum Schutz seiner Schattenflotte, die trotz westlicher Sanktionen Öl exportiert. Ein NATO-Vertreter spricht von einem bedeutenden Rückzug. Russland gebe damit eine wichtige militärische Präsenz auf.
2: Sport.
1: In der 4. Runde der Fußballmeisterschaft der Super League gewinnen die Berner Young Boys zu Hause gegen Aufsteiger Vaduz. Die Berner setzen sich mit 4:2 durch. Dank diesem Sieg hat IBE die Tabellenführung von Lugano übernommen. Auf dem 3. Platz ist derzeit der FC Basel. In der Formel 1 gewinnt Lando Norris im McLaren den Grand Prix der Niederlande in Zandvoort. Der Brite fährt vor den beiden Mercedes-Piloten Kimi Antonelli und George Russell ins Ziel. Für Lokalmatador Max Verstappen war das Rennen bereits in der ersten Runde nach einem Unfall auf der noch nassen Strecke vorbei. Im Klassement bleibt Kimi Antonelli auf Weltmeisterkurs. Es ist noch einiges los auf der Strasse. Ein Plus von gut 20 Minuten habt ihr auf der A2 Richtung Luzern zwischen Altdorf und dem Seelisberg-Tunnel. Darum stauen sie auf der A4 Richtung Brunnen zwischen Altdorf und Sisika auf mehreren Abschnitten, wo ihr 40 Minuten mehr einrechnen müsst. 20 Minuten länger habt ihr auf der A2 zwischen Stans Nord und dem Sonnenberg-Tunnel. Dort stauen sie auch auf der A8 zurück zwischen Alp nach Süd und der Verzweigung Glopper habt ihr bis zu 10 Minuten länger. Und ein Plus vor einer Viertelstunde hat er auf der A8 Richtung Sarne zwischen Lungern Süd und Kaiserstuhl. Und dann braucht es auch Geduld, wenn er vom Süden her kommt, vor dem Gotthard zwischen Quinto und Airolo hat er aktuell ein Plus von fast 50 Minuten. Auch noch unterwegs eine gute Fahrt. So freundlich wie es heute war, starten wir grundsätzlich morgen in die neue Woche. Je länger der Montag aber dauert, desto mehr tut es zu. Und am Abend sind vor allem in den Bergen erste Regengütsche und Gewitter möglich. Das Ganze bei um die 26 Grad.
3: Pilatus. Zusammen lassen wir ihn ausklingen, den Sonntag. Schön zu den Wies. Ich bin Selina Linder.
2: Hi. Die

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7: 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Im Studio für euch die Melissa Steuri.
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7: Am Matterhorn im Wallis wird derzeit ein 62-jähriger Mann vermisst. Laut der Walliser Kantonspolizei wollte der Mann das Matterhorn ab Valpellin in Italien gegen den Uhrzeigersinn umrunden. Seit Donnerstagmorgen habe seine Familie aber nichts mehr von ihm gehört. Die Suche nach dem 62-Jährigen läuft. Die Walliser Polizei bittet die Bevölkerung um Mithilfe und Hinweise. Das Locarno Film Festival zieht nach seiner 79. Ausgabe eine positive Bilanz. Mehr als 150.000 Menschen besuchten das Festival. Damit blieben die Zahlen fast auf Vorjahresniveau. Wegen der großen Hitze sahen sich zwar weniger Menschen die Filme auf der Piazza Grande an, dafür waren die Vorstellungen in den Kinos besser besucht.
0: Sport.
7: In der Formel 1 gewinnt Lando Norris im McLaren den Grand Prix der Niederlande in Zandvoort. Der Brite fährt vor den beiden Mercedes-Piloten Kimi Antonelli und George Russell ins Ziel. Für Lokalmatador Max Verstappen war das Rennen bereits in der ersten Runde nach einem Unfall auf der noch nassen Strecke vorbei. Im Klassement bleibt Kimi Antonelli auf Weltmeisterkurs. Der Schweizer Springreiter Steve Gerda hat in seiner außergewöhnlichen Karriere einen weiteren Meilenstein erreicht, den Weltmeistertitel. An der WM in Aachen springt Gerda auf seiner Stute Dynamix zu Gold. Damit ist der 44-jährige Jurassier nun Olympiasieger, Weltmeister, Europameister und Weltcupsieger. Das hat vor ihm noch keiner geschafft. Es ist noch einiges los auf der Strasse. Ein Plus von gut 20 Minuten hat er auf der A2 Richtung Luzern zwischen Altdorf und dem Seelisberg-Tunnel. Dann steht es noch ein bisschen auf der A4 Richtung Brunnen zwischen Altdorf und Sisika auf mehreren Abschnitten. 20 Minuten länger geht es auf der A2 zwischen Stans Nord und dem Sonnenberg-Tunnel. Dort steht es auf der A8 zurück zwischen Alp nach Süd und der Verzweigung Glopper hat er bis zu einer Viertelstunde länger. Und auch ein Plus von einer Viertelstunde hat er auf der A8 Richtung Sarnen zwischen Lungern Süd und Kaiserstuhl. Und dann braucht es noch ein bisschen Geduld, wenn ihr vom Süden herkommt, vor dem Gotthard. Zwischen Quinto und Airolo hat er aktuell ein Plus von fast 40 Minuten. Auch noch unterwegs eine gute Fahrt. So freundlich wie es heute war, starten wir grundsätzlich morgen in die neue Woche. Je länger der Montag aber dauert, desto mehr tut es zu. Und am Abend sind vor allem in den Bergen erste Regengütsche und Gewitter möglich. Das Ganze bei um die 26.

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4: Im Studio für euch die Melissa Steuri.
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4: Am Matterhorn im Wallis wird derzeit ein 62-jähriger Mann vermisst. Laut der Walliser Kantonspolizei wollte der Mann das Matterhorn ab Valpellin in Italien gegen den Uhrzeigersinn umrunden. Seit Donnerstagmorgen habe seine Familie aber nichts mehr von ihm gehört. Die Suche nach dem 62-Jährigen läuft. Die Walliser Polizei bittet die Bevölkerung um Mithilfe und Hinweise. Das Locarno Film Festival zieht nach seiner 79. Ausgabe eine positive Bilanz. Mehr als 150.000 Menschen besuchten das Festival. Damit blieben die Zahlen fast auf Vorjahresniveau. Wegen der großen Hitze sahen sich zwar weniger Menschen die Filme auf der Piazza Grande an, dafür waren die Vorstellungen in den Kinos besser besucht.
0: Sport.
4: Der Schweizer Fußballnationalspieler Breel Embolo wechselt in die USA. Nach nur einem Jahr bei Stade Rennes zieht es den 29-jährigen Stürmer zu Atlanta United in die Major League Soccer, teilt der Club mit. Beim Club aus dem US-Bundesstaat Georgia unterschreibt Embolo einen Vertrag bis 2030. Der Schweizer Springreiter Steve Gerda hat in seiner außergewöhnlichen Karriere einen weiteren Meilenstein erreicht, den Weltmeistertitel. An der WM in Aachen springt Gerda auf seiner Stute Dynamix zu Gold. Damit ist der 44-jährige Jurassier nun Olympiasieger, Weltmeister, Europameister und Weltcup-Sieger. Das hat vor ihm noch keiner geschafft. Es lockt ganz langsam auf der Strasse. Etwa 10 Minuten länger geht es noch auf der A2 Richtung Luzern zwischen Stans Nord und um Sonnenberg-Thunau. Und darum stauen sie noch zurück auf die A8. Zwischen Alpnach Süd und der Verzweigung Lopper hat er auch noch ein gutes Plus vor einer Viertelstunde. 20 Minuten länger geht es auf der A2 Richtung Luzern zwischen Altdorf und um Seelisberg-Thunau. Und auch auf der A4 Altdorf bis auf Sisiken stauen sie noch gäng. Und dann braucht es auch noch ein bisschen Geduld. Wenn ihr vom Süden her kommt, vor dem Gotthard zwischen Quinto und Airolo hat er aktuell ein Plus vor Halbstunde. Auch noch unterwegs eine gute Fahrt. So freundlich wie es heute war, starten wir grundsätzlich morgen in die neue Woche. Je länger der Montag aber dauert, desto mehr tut es zu. Und am Abend sind vor allem in den Bergen erste Regengütsche und Gewitter möglich. Das Ganze bei um die 26 Grad.
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1: Es ist 9 Uhr. Diese Themen haben heute Schlagzeilen gemacht. Guten Abend.
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1: Beim Grossbrand in einem Restaurant mit Wohnungen in Thusis sind 4 Menschen gestorben. Das schreibt die Kantonspolizei Graubünden. Nach dem Brand am Freitagmorgen wurden zunächst 5 Personen vermisst. Eine davon konnte aufgefunden werden. Die anderen 4 Vermissten holten die Einsatzkräfte im Verlauf des Wochenendes nach und nach tot aus den Trümmern. 14 Personen konnten am Freitag aus dem brennenden Haus gerettet werden, 8 davon mit Verletzungen. Wegen der Trockenheit in diesem Sommer müssen Schweizer Bauern nicht nur mehr Kühe schlachten, sie kriegen auch weniger Geld dafür. Weil Futter fehlt, sind viele Tiere magerer als sonst. Schlachthöfe bezahlen für solche Kühe weniger als den Richtpreis, berichtet die NZZ am Sonntag. Bauern werfen der Fleischindustrie vor, die Notlage auszunutzen. Die Schlachthöfe weisen die Vorwürfe zurück. Wie hart ein Täter bestraft wird, hängt in der Schweiz stark davon ab, wer über ihn urteilt. Ein KI-Tool soll das nun analysieren, Florian Pfister.
2: Je nach Richter wird ein Vergewaltiger mit 1 oder bis zu 10 Jahren Gefängnis bestraft. Das zeige ich in Studie, schreibt die Sonntagszeitung. Für die Beschuldigten hängt also viel davon ab, wer über sie urteilt. Der Jonas Sachermann, Richter am Luzerner Kriminalgericht, will den Unterschied jetzt mit einem KI-Tool ausmerzen. Sein Tool wertet frühere Urteile aus und berechnet aufgrund von denen das Strafmass für neue Fälle.
1: Das KI-Tool ist noch in der Testphase. Das Open-Air Gampel im Wallis zieht nach seiner 40. Ausgabe eine positive Bilanz. 76.000 Eintritte zählten die Veranstalter von Mittwoch bis gestern Samstag. Das sind zwar rund 20.000 weniger als letztes Jahr, das hat aber damit zu tun, dass das Festival am Sonntag neu auf Konzerte verzichtet. Gut angekommen ist auch das neue Konzept mit 2 Hauptbühnen direkt nebeneinander. Laut den Organisatoren verlief das Open-Air Gampel außergewöhnlich friedlich. Russland hat erstmals seit über 10 Jahren keine Kriegsschiffe mehr dauerhaft im Mittelmeer stationiert. Das berichtet der britische Telegraph. Demnach braucht Russland die Schiffe zunehmend anderswo, unter anderem zur Verstärkung im Krieg gegen die Ukraine. Ein NATO-

0: Vertreter spricht von einem bedeutenden Rückzug. Russland gebe damit eine wichtige militärische Präsenz auf. Ein chinesischer Roboter hat einen Weltrekord im Sprint geknackt. An den Roboter-Weltmeisterschaften in Peking ist er 100 Meter in 9,39 Sekunden gelaufen, berichtet das chinesische Staatsfernsehen. Damit war der Roboter fast 2 Zehntel schneller als der menschliche Weltrekordhalter Usain Bolt. Bei der WM treten mehr als 2000 Roboter unter anderem im Laufen, Fußball und Gewichtheben gegeneinander an.
1: Euch allen einen guten Start in die neue Woche morgen. Es ist insgesamt noch ein freundlicher Tag mit Sonne, ein bisschen Wolken, aber angenehmen Temperaturen und geht noch einmal bis zu 25 Grad. Wenn ihr unterwegs seid durch Zentralschweiz, alle unsere Verkehrsmeldungen gibt es in der Radio Pilatus App rund um die Tour. Ich bin Roman Unternährer, wünsche euch morgen dann eben einen guten Wochenstart.
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4: Diese Themen haben heute Schlagzeilen gemacht. Guten Abend.

0: haben. Ein anderer soll eine Affäre mit einer Mitarbeiterin gehabt haben. Dieser hätte rund 3 Jahre später Chefredaktor von 24 Heures werden sollen. Die geplante Ernennung sei aber nach internen Protesten gestoppt worden. Tamedia hat laut Sonntagsblick beide Kadermänner unter Wahrung der Unschuldsvermutung beurlaubt. Eine Untersuchung läuft. Die Betreiber der Bar Le Constellation in Crans-Montana sollen Belege verfälscht und beim Brandschutz gespart haben. Laut der Sonntagszeitung enthüllten Bankbelege, dass der Immobilienbesitzer Julien Bettisson den leicht brennbaren Schaumstoff bezahlte, der zum verheerenden Brand führte. Die Opferanwälte kritisieren nun die Walliser Justiz, die Bettisson nur als Auskunftsperson befragt hatten. Sie fordern nun den Gebäudebesitzer als Beschuldigten einzustufen. Die Zürcher Hochschule für angewandte Wissenschaften ZHW steht wegen einer Studie zu neuen Atomkraftwerken in der Kritik. 3 Zürcher Kantonsräte von FDP und SVP vermuten laut Sonntagsblick Interessenskonflikte, weil ein Studienautor im Auftrag der AKW-kritischen Energiestiftung SES arbeitete. Sie fordern nun eine unabhängige Untersuchung. Die ZHW weist die Vorwürfe zurück und betont die wissenschaftliche Unabhängigkeit. Die Untersuchung kam zum Schluss, dass neue AKWs bis zu 16'000 Jobs gefährden könnten. Bundesanwalt Stefan Blattler warnt vor neuen Bedrohungen für die innere Sicherheit der Schweiz. Er fordert im Sonntagsblick ein Aufwachen von Politik und Gesellschaft. Zur Zuständigkeit der Bundesanwaltschaft gehörten Spionageabwehr, Terrorfälle, Cyberattacken und kriminelle Organisationen. In der heutigen Zeit hätten solche Straftaten oft nicht nur finanzielle Motive. Konkret nennt Blattler Massenangriffe auf Verwaltungen und Grossbetriebe sowie häufigere Ransomware-Angriffe in der Schweiz.
1: Euch allen einen guten Start in die neue Woche morgen. Es ist insgesamt noch ein freundlicher Tag mit Sonne, ein bisschen Wolken, aber angenehmen Temperaturen und geht noch einmal bis zu 25 Grad. Wenn ihr unterwegs seid durch Zentralschweiz, all unsere Verkehrsmeldungen gibt es in der Radio Pilatus App rund um die Tour. Ich bin Roman Unternährer, wünsche euch morgen eben einen guten Wochenstart.
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0: den Wohnungen in Thusis sind 4 Menschen gestorben. Das schreibt die Kantonspolizei Graubünden. Nach dem Brand am Freitagmorgen wurden zunächst 5 Personen vermisst. Eine davon konnte aufgefunden werden. Die anderen 4 Vermissten holten die Einsatzkräfte im Verlauf des Wochenendes nach und nach tot aus den Trümmern. 14 Personen konnten am Freitag aus dem brennenden Haus gerettet werden, 8 davon mit Verletzungen. Wegen der Trockenheit in diesem Sommer müssen Schweizer Bauern nicht nur mehr Kühe schlachten, sie kriegen auch weniger Geld dafür. Weil Futter fehlt, sind viele Tiere magerer als sonst. Schlachthöfe bezahlen für solche Kühe weniger als den Richtpreis, berichtet die NZZ am Sonntag. Bauern werfen der Fleischindustrie vor, die Notlage auszunutzen. Die Schlachthöfe weisen die Vorwürfe zurück. Wie hart ein Täter bestraft wird, hängt in der Schweiz stark davon ab, wer über ihn urteilt. Ein KI-Tool soll das nun analysieren, Florian Pfister.
1: Je nach Richter wird ein Vergewaltiger mit 1 oder bis zu 10 Jahren Gefängnis bestraft. Das zeige ich in Studie, schreibt die Sonntagszeitung. Für die Beschuldigten hängt also viel davon ab, wer über sie urteilt. Der Jonas Sachermann, Richter am Luzerner Kriminalgericht, will den Unterschied jetzt mit einem KI-Tool ausmerzen. Sein Tool wertet frühere Urteile aus und berechnet aufgrund von denen das Strafmass für neue Fälle.
0: Das KI-Tool ist noch in der Testphase. Das Open-Air Gampel im Wallis zieht nach seiner 40. Ausgabe eine positive Bilanz. 76.000 Eintritte zählten die Veranstalter von Mittwoch bis gestern Samstag. Das sind zwar rund 20.000 weniger als letztes Jahr, das hat aber damit zu tun, dass das Festival am Sonntag neu auf Konzerte verzichtet. Gut angekommen ist auch das neue Konzept mit 2 Hauptbühnen direkt nebeneinander. Laut den Organisatoren verlief das Open-Air Gampel außergewöhnlich friedlich. Russland hat erstmals seit über 10 Jahren keine Kriegsschiffe mehr dauerhaft im Mittelmeer stationiert. Das berichtet der britische Telegraph. Demnach braucht Russland die Schiffe zunehmend anderswo, unter anderem zur Verstärkung im Krieg gegen die Ukraine. Ein NATO-Vertreter spricht von einem bedeutenden Rückzug. Russland gebe damit eine wichtige militärische Präsenz auf. Ein chinesischer Roboter hat einen Weltrekord im Sprint geknackt. An den Roboter-Weltmeisterschaften in Peking ist er 100 Meter in 9,39 Sekunden gelaufen, berichtet das chinesische Staatsfernsehen. Damit war der Roboter fast 2 Zehntel schneller als der menschliche Weltrekordhalter Usain Bolt. Bei der WM treten mehr als 2000 Roboter unter anderem im Laufen, Fußball und Gewichtheben gegeneinander an.
2: Euch allen einen guten Start in die neue Woche morgen. Es ist insgesamt noch ein freundlicher Tag mit Sonne, ein bisschen Wolken, aber angenehmen Temperaturen und geht noch einmal bis zu 25 Grad. Wenn ihr unterwegs seid durch Zentralschweiz, alle unsere Verkehrsmeldungen gibt es in der Radio Pilatus App rund um die Uhr. Ich bin Roman Unternährer, wünsche euch morgen eben einen guten Wochenstart.
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3: Diese Themen haben heute Schlagzeilen gemacht. Guten Abend.
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4: Der Zugerbildungsdirektor Stefan Schleiß will wieder eine verbindliche Notenpflicht und kantonale Vergleichstests an Schulen einführen. Zudem sollen alle Dreijährigen auf ihre Sprachkenntnisse getestet werden. Wer ungenügend abschneide, müsse verpflichtend in eine Kita oder Spielgruppe, sagte er in einem Interview mit der NZZ am Sonntag. Schleiß reagiert damit auf Kritik aus der Wirtschaft und schlechtere PISA-Ergebnisse. Nach Sexismusvorwürfen hat der Verlag Tamedia zwei Führungskräfte der Westschweizer Zeitung «Vingt quatre heures» freigestellt. Wie der Sonntagsblick schreibt, soll ein Kadermann eine junge Journalistin geküsst und ihr an die Brüste gegriffen haben. Ein anderer soll eine Affäre mit einer Mitarbeiterin gehabt haben. Dieser hätte rund 3 Jahre später Chefredaktor von «Vingt quatre heures» werden sollen. Die geplante Ernennung sei aber nach internen Protesten gestoppt worden. Tamedia hat laut Sonntagsblick beide Kadermänner unter Wahrung der Unschuldsvermutung beurlaubt. Eine Untersuchung läuft. Die Betreiber der Bar Le Constellation in Crans-Montana sollen Belege verfälscht und beim Brandschutz gespart haben. Laut der Sonntagszeitung

0: eine unabhängige Untersuchung. Die ZHW weist die Vorwürfe zurück und betont die wissenschaftliche Unabhängigkeit. Die Untersuchung kam zum Schluss, dass neue AKWs bis zu 16.000 Jobs gefährden könnten. Bundesanwalt Stefan Blättler warnt vor neuen Bedrohungen für die innere Sicherheit der Schweiz. Er fordert im Sonntagsblick ein Aufwachen von Politik und Gesellschaft. Zur Zuständigkeit der Bundesanwaltschaft gehörten Spionageabwehr, Terrorfälle, Cyberattacken und kriminelle Organisationen. In der heutigen Zeit hätten solche Straftaten oft nicht nur finanzielle Motive. Konkret nennt Blättler Massenangriffe auf Verwaltungen und Grossbetriebe sowie häufigere Ransomware-Angriffe in der Schweiz.
1: Euch allen einen guten Start in die neue Woche morgen. Es ist insgesamt noch ein freundlicher Tag mit Sonne, ein bisschen Wolken, aber angenehmen Temperaturen und geht noch einmal bis zu 25 Grad. Wenn ihr unterwegs seid durch Zentralschweiz, alle unsere Verkehrsmeldungen gibt es in der Radio Pilatus App rund um die Tour. Ich bin Roman Unternährer, wünsche euch morgen eben einen guten Wochenstart.
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1: Es ist 2.
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